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Dort oben, wunderbar. Ihr goldenes Geschmeide blitzt. Sie kämmt ihr goldenes Haar. Sie kämmt es mit goldenem Kamme und singt ein Lied dabei. Das hat eine wundersame